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Ein Ding frage ich dir hier, mir soll ich nicht wenden, dass ich in Gottes Haus mag wohnen, solange ich lebe.